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1: Les pommes de terre. Campfire. Kein Grund, sich ihrer zu entsagen.